0: Es ist 22 Uhr und 26 Minuten. 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
1: Heute Nacht bleibt es über Bayerisch-Schwaben und dem Allgäu meist klar. In den Tallagen und besonders im Ostallgäu kann sich zum Morgen hin örtlich Nebel bilden. Dazu kühlt es auf etwa 1 bis 6 Grad ab. Und der Radio Schwaben 3-Tage-Trend? Morgen startet oft freundlich. Am Mittag und Nachmittag ziehen mehr Wolken durch. Später sind vereinzelt Schauer möglich. Dazu ist es angenehm warm mit 23 bis 25 Grad. Am Sonntag zeigt sich der Himmel dann meist dicht bewölkt. Zeitweise fällt etwas Regen. Zum Wochenstart bleibt es wechselhaft mit weiteren Schauern und nur wenigen freundlichen Abschnitten. Im Moment haben wir in Buxheim 14 Grad und klar, in Aindling 11 Grad und in Neu-Ulm 13 Grad.
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1: Auf der B16 Richtung Kaufbeuren ist zwischen Kleinkötz und Hochwang wegen eines Unfalls mit Verletzten gesperrt. Vorsicht auf der B28 Richtung Hittisch-Tetten zwischen Neu-Ulm und Senden wegen eines liegen gebliebenen Fahrzeugs. Nur ein Blitzer ist derzeit aufgebaut auf der Mehringer Straße in Kissing. Gute und sichere Fahrt.
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1: In der Nacht ist der Himmel meist klar. Im Ostallgäu kann es örtlich neblig werden, sonst bleibt es oft sternenklar. Die Temperaturen sinken auf Werte zwischen 1 und 8 Grad. Morgen beginnt freundlich, im Allgäu gibt es stellenweise Frühnebel. Später kommt viel Sonne und ein paar Wolken dazu. Am Nachmittag zeigt das Thermometer 23 bis 25 Grad. Am Sonntag ziehen deutlich mehr Wolken auf und zeitweise fällt etwas Regen. Zum Wochenstart bleibt es wechselhaft mit weiteren Schauern und etwas kühler bei uns in Bayerisch-Schwaben. Im Moment in Affing 11 Grad und klar, Erkheim 13 Grad, Kaisheim 14 Grad.
0: Es ist 22 Uhr und 57 Minuten. 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
2: Ich bin Hendrik Daum. Die Gewerkschaften haben zum Tag der Arbeit harten Widerstand gegen mögliche Einschnitte bei Rente, Gesundheitsversorgung und Sozialleistungen angekündigt. Wenn man uns angreift, dann wehren wir uns, sagte DGB-Chefin Fahimi bei der zentralen Mai-Kundgebung in Nürnberg. David Riemer berichtet.
3: Fahimi rief dazu auf, kampfbereit zu bleiben und warnte vor Rentenkürzungen. Das provoziere einen gesellschaftlichen Großkonflikt, sagte sie. Auch Einsparungen bei der Krankenversicherung lehnen die Gewerkschaften ab. SPD-Chef Klingbeil sagte, seine Partei bleibe die Stimme der Arbeitnehmer und warnte davor, Beschäftigte als faul darzustellen.
2: Der Zollstreit zwischen den USA und der Europäischen Union geht in die nächste Runde. US-Präsident Trump hat jetzt höhere Zölle auf Autos und Lastwagen aus der EU angekündigt. Trump begründete den Schritt damit, dass die Europäische Union ein vereinbartes Handelsabkommen nicht einhalte. Deshalb werde der Zollsatz ab kommender Woche auf 25% angehoben. Das schrieb der US-Präsident auf seiner Plattform Truth Social. Nach einem Tierblutanschlag auf die türkische Gemeinde in Memmingen im Allgäu ermittelt jetzt der Staatsschutz und bittet um Hinweise. Unbekannte hatten heute am frühen Morgen mutmaßlich mit Tierblut gefüllte Luftballons geworfen und einen Schweinekopf auf den Halbmond auf einer Mauer gesteckt. Die Ermittler gehen von einem islamfeindlichen Hintergrund aus. Zum dreijährigen Jubiläum des Deutschlandtickets fordern Kommunen und Umweltverbände einen massiven Ausbau des Nahverkehrs. Der Deutsche Städtetag will mehr Linien und dichtere Takte, der Bund längere Züge und elektrische Busse. Bisher profitieren vor allem Menschen in Städten vom Ticket, auf dem Land fehlen ja oft die Anschlüsse. Das Ticket kostet inzwischen 63 Euro im Monat und hat rund 14,5 Millionen Nutzer. Tennisprofi Alexander Zverev hat es beim Masters-Turnier in Madrid ins Finale geschafft. Deutschlands Nummer 1 gewann im Halbfinale souverän in 2 Sätzen gegen den Belgier Alexander Bloks. Im Endspiel trifft Zverev am Sonntag auf den Weltranglisten-Ersten Jannik Sinner.
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1: Auf der B16 Richtung Kaufbeuren ist zwischen Kleinkötz und Hochwang nach einem Unfall mit Verletzten gesperrt. Vorsicht auf der B28 Richtung Hittestetten zwischen Neu-Ulm und Senden wegen eines liegengebliebenen Fahrzeugs. Wir haben nur einen Blitzer vorliegen, auf der Mehringer Straße in Kissing. Gute und sichere Fahrt.
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0: Es ist 23 Uhr und 26 Minuten. 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
1: In der Nacht ist es meist klar. Im Ostallgäu bildet sich örtlich Nebel, sonst bleibt der Himmel oft sternenklar. Die Temperaturen sinken auf Werte zwischen 1 und 6 Grad. Morgen zeigt sich das Wetter freundlich. Im Allgäu gibt es anfangs Nebelfelder, später viel Sonne und mehr Wolken bei warmen 23 bis 25 Grad. Am Sonntag ist es deutlich trüber und zeitweise fällt Regen. Zum Wochenstart bleibt es wechselhaft mit weiteren Schauern und etwas niedrigeren Temperaturen. Im Moment meldet Babenhausen 12 Grad und klar, Untermeitingen 10 Grad sowie Krumbach 11 Grad.
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1: Vorsicht auf der A8 von München nach Stuttgart zwischen Friedberg und Augsburg Ost. Dort steht ein defekter PKW, außerdem befindet sich eine Person auf der Fahrbahn. Auf der B16 von Günzburg nach Kaufbeuren ist zwischen Kleinkötz und Hochwang wegen eines Unfalls mit Verletzten gesperrt. Vorsicht auch auf der B28 von Neu-Ulm nach Hittistetten zwischen Neu-Ulm und Senden. Grund ist ein liegen gebliebenes Fahrzeug. Wir haben nur einen Blitzer vorliegen auf der Mehringer Straße in Kissing. Gute und sichere Fahrt.
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2: In der Nacht bleibt es zwischen Donau und den Alpen meist klar und trocken. Bis zum Morgen sinken die Temperaturen auf etwa 1 bis 6 Grad. Im Ostallgäu kann sich stellenweise Nebel bilden. Und der Radio Schwaben 3-Tage-Trend. Morgen zeigt sich das Wetter in Bayerisch-Schwaben und dem Allgäu zunächst freundlich. Später ziehen mehr Wolken durch, es bleibt aber meist trocken. Und am Nachmittag ist es angenehm warm mit 23 bis 25 Grad. Am Sonntag ist es deutlich trüber und zeitweise gibt es Regen. Zum Wochenstart bleibt es wechselhaft mit weiteren Schauern. Derzeit in Mehring klar bei 10 Grad, Bad Wörishofen ebenfalls klar bei 10 Grad und Illertissen 13 Grad.
0: Es ist 23 Uhr und 56 Minuten. 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
3: Ich bin Hendrik Daum. Der Zollstreit zwischen den USA und der EU geht in die nächste Runde. US-Präsident Trump will jetzt Zölle auf Autos und Lastwagen, die aus der EU in die USA eingeführt werden, ab nächster Woche auf 25% erhöhen. Auf seiner Plattform Truth Social begründete Trump das mit dem Vorwurf, die EU halte sich nicht an das vereinbarte Handelsabkommen. Aus Washington berichtet Franziska Spieker.
4: Für Autos, leichte Lastwagen und Autoteile, die aus der Europäischen Union in die USA gelangen, gilt aktuell ein Zollsatz von 15%. Doch Trump will das nun ändern. Bernd Lange, der Vorsitzende des Handelsausschusses im Europaparlament, findet das inakzeptabel. Die USA und die EU haben sich im vergangenen Sommer auf ein Handelsabkommen geeinigt. Vollständig umgesetzt ist der Deal aber noch nicht.
3: Nach einem Tierblutanschlag auf die türkische Gemeinde in Memmingen im Allgäu ermittelt jetzt der Staatsschutz und bittet um Hinweise. Unbekannte warfen mutmaßlich mit Tierblut gefüllte Luftballons und steckten einen Schweinekopf auf den Halbmond auf einer Mauer. Die Ermittler gehen von einem islamfeindlichen Hintergrund aus. Die Gewerkschaften kündigen harten Widerstand gegen die geplanten Sozialkürzungen an. DGB-Chefin Fahimi hat bei der zentralen Mai-Demo in Nürnberg gesagt, wer das Rentenniveau angreift, der provoziert einen gesellschaftlichen Großkonflikt. Die Gewerkschaften lehnen auch die Einsparungen in der Krankenversicherung ab, die das Kabinett am Mittwoch beschlossen hat. Stattdessen fordert Fahimi höhere Steuern für Wohlhabende. Die Basketballer des FC Bayern München haben das Spitzenspiel gegen Alba Berlin zu Hause mit 85-79 gewonnen und sichern sich damit den ersten Platz nach der Hauptrunde. Der Titelverteidiger hat jetzt in jeder Playoff-Serie den Heimvorteil auf seiner Seite.
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2: Vorsicht auf der B28 Richtung Hittigstetten zwischen Neu-Ulm und Senden. Dort steht ein liegen gebliebenes Fahrzeug. Aktuell sind keine Radarfallen aufgebaut. Gute und sichere Fahrt.
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0: Es ist 0 Uhr und 25 Minuten. 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
1: In der Nacht ist es bei uns meist klar und ruhig. Gegen Morgen wird es stellenweise frisch. Im Ostallgäu kann sich örtlich Nebel bilden. Sonst startet der Samstag oft freundlich. Später zeigt sich verbreitet die Sonne. Am Nachmittag ziehen nur zeitweise ein paar Wolken durch. Und es ist angenehm warm mit 22 bis 25 Grad. Im Radio Schwaben 3-Tage-Trend. Morgen überwiegen die Wolken. Dazu bleibt es meist trocken und etwas gedämpfter. Am Montag ist es unbeständiger mit ersten Schauern, später teils auch Regen. Zur Wochenmitte setzt sich das wechselhafte Wetter fort und die Höchstwerte liegen dann nur noch bei 19 bis 21 Grad. Im Moment in Aichach 8 Grad und klar, in Sonthofen 5 Grad und in Harburg 12 Grad.
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1: Vorsicht auf der B28 Neu-Ulm Richtung Hittestetten zwischen Neu-Ulm und Senden. Dort steht ein liegen gebliebenes Fahrzeug. Meldungen über Blitzer oder Abstandsmessungen liegen uns nicht vor. Meldet Staus und Blitzer immer per WhatsApp unter 08000 11 82 11.
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1: Die Nacht bleibt meist klar, gegen Morgen wird es stellenweise frisch und im Ostallgäu kann sich örtlich Nebel bilden. Am Samstag zeigt sich das Wetter oft freundlich, mit viel Sonne und nur wenigen lockeren Wolken. Am Nachmittag wird es angenehm warm, mit Temperaturen zwischen 23 und 25 Grad. In der Nacht zum Sonntag ziehen mehr Wolken auf, die Luft bleibt mit 5 bis 11 Grad deutlich milder als zuletzt. Der Radio Schwaben 3-Tage-Trend. Morgen überwiegen die Wolken, meist bleibt es aber noch trocken bei 22 bis 24 Grad. Am Montag wird es unbeständiger mit ersten Schauern oder etwas Regen. Zur Wochenmitte bleibt das Wetter wechselhaft und einzelne Gewitter sind möglich. Momentan liegen die Temperaturen in Neuss bei 6 Grad und klarem Himmel, in Wertach bei 11 Grad und in Weißenhorn bei 8 Grad.
0: Es ist 0 Uhr und 59 Minuten. 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
2: Ich bin Hendrik Daum. Die USA machen ernst und kündigen jetzt den Abzug von 5000 Soldaten aus Deutschland an. US-Verteidigungsminister Hexes hat nach Angaben seines Ministeriums angeordnet, dass der Abzug innerhalb der nächsten 6 bis 12 Monate abgeschlossen sein soll. Diese Entscheidung folge einer gründlichen Überprüfung der US-Truppenpräsenz in Europa, heißt es. Trump hatte jüngst ja bereits angekündigt, einen entsprechenden Schritt zu prüfen. Zuvor hatte Trump deutliche Kritik an Bundeskanzler Merz geübt, weil dieser sich kritisch über die US-Offensive gegen den Iran geäußert hatte. Derzeit sind rund 39.000 US-Soldaten in Deutschland stationiert. Die Gewerkschaften kündigen harten Widerstand gegen die geplanten Sozialkürzungen an. DGB-Chefin Fahimi hat bei der zentralen Mai-Demo in Nürnberg gesagt, wer das Rentenniveau angreift, der provoziert einen gesellschaftlichen Großkonflikt. Die Gewerkschaften lehnen auch die Einsparungen in der Krankenversicherung ab, die das Kabinett am Mittwoch beschlossen hat. Stattdessen fordert Fahimi höhere Steuern für Wohlhabende. In Nürnberg haben sich rund 25.000 Motorradfahrer und Zuschauer zur Eröffnung der Motorradsaison getroffen. Wie das Polizeipräsidium Mittelfranken mitteilt, ist alles friedlich und ohne Zwischenfälle verlaufen. Die Teilnehmerzahl war heuer etwas kleiner als letztes Jahr. Damals waren 30.000 Menschen zur Münchner Straße am südöstlichen Stadtrand gekommen. Tennisprofi Alexander Zverev hat es beim Masters-Turnier in Madrid ins Finale geschafft. Deutschlands Nummer 1 gewann im Halbfinale souverän in 2 Sätzen gegen den Belgier Alexander Bloks. Im Endspiel trifft Zverev am Sonntag auf den Weltranglisten-Ersten Jannik Sinner.
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1: Vorsicht auf der B28 Neu-Ulm Richtung Hittistetten zwischen Neu-Ulm und Senden wegen eines liegen gebliebenen Fahrzeugs. Derzeit wird in unserer Region nicht geblitzt. Meldet Staus und Blitzer immer per WhatsApp unter 08000 11 82 11.
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0: Es ist 1 Uhr und 26 Minuten. 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
1: In der Nacht bleibt es meist klar und frisch. Zum Morgen hin bildet sich vor allem im Ostallgäu stellenweise Nebel. Sonst beginnt der Samstag freundlich. Später scheint häufig die Sonne. Dazu gibt es nur lockere Wolken. Am Nachmittag wird es angenehm warm, mit Temperaturen zwischen 22 und 25 Grad. In den Frühstunden liegen die Tiefstwerte oft bei 4 bis 8 Grad. Im Ostallgäu örtlich noch darunter. Und der Radio Schwaben 3-Tage-Trend? Morgen ist der Himmel meist stark bewölkt, es bleibt aber noch weitgehend trocken. Am Montag ziehen im Tagesverlauf erste Schauer auf. Zur Wochenmitte bleibt es unbeständig mit weiteren Schauern und einzelnen Gewittern. Im Moment meldet Gessertshausen klar bei 7 Grad, Oberstdorf 3 Grad und Donauwörth ebenfalls 7 Grad.
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1: Es sieht gut aus auf den Straßen. Das Radio Schwaben Verkehrsradar meldet keine Behinderungen und keine Blitzer.
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1: Heute Nacht bleibt es meist klar und frisch. In den Frühstunden bewegen sich die Temperaturen zwischen 1 und 6 Grad. Im Ostallgäu kann sich örtel Nebel bilden. Morgen zeigt sich das Wetter freundlich mit viel Sonne. Später ziehen mehr Wolken auf und am Nachmittag wird es angenehm warm. Der Radio Schwaben 3-Tage-Trend. Morgen bleibt es meist trocken und freundlich. Zwischen Bayerisch Schwaben und dem Allgäu mit Höchstwerten von 22 bis 25 Grad. Am Montag nehmen die Wolken weiter zu, später fällt stellenweise Regen. Zur Wochenmitte bleibt es wechselhaft, mit Schauern und einzelnen Gewittern, dazu etwas kühler. Derzeit in Friedberg klar bei 6 Grad, Steingaden 8 Grad und Dillingen 7 Grad.
0: Es ist 1 Uhr und 57 Minuten. 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
2: Ich bin Hendrik Daum. Die USA machen ernst und kündigen jetzt den Abzug von 5000 Soldaten aus Deutschland an. US-Verteidigungsminister Hexes hat nach Angaben seines Ministeriums angeordnet, dass der Abzug spätestens in einem Jahr abgeschlossen sein soll. Trump hatte bereits vor einigen Tagen angekündigt, einen entsprechenden Schritt zu prüfen. In dem Zusammenhang hatte Trump deutliche Kritik an Bundeskanzler Merz geübt, weil dieser sich wiederum kritisch über die US-Offensive gegen den Iran geäußert hatte. Derzeit sind rund 39.000 US-Soldaten in Deutschland stationiert. Die Gewerkschaften kündigen harten Widerstand gegen die geplanten Sozialkürzungen an. Die GB-Chefin Fahimi hat bei der zentralen Mai-Demo in Nürnberg gesagt, wer das Rentenniveau angreift, der provoziert einen gesellschaftlichen Großkonflikt. Die Gewerkschaften lehnen auch die Einsparungen in der Krankenversicherung ab, die das Kabinett am Mittwoch beschlossen hat. Stattdessen fordert Fahimi höhere Steuern für Wohlhabende. Nach dem Tierblutanschlag auf die Moschee der türkischen Gemeinde in Memmingen im Allgäu ermittelt jetzt der Staatsschutz und bittet um Hinweise. Unbekannte warfen mutmaßlich mit Tierblut gefüllte Luftballons und steckten einen Schweinekopf auf den Halbmond auf einer Mauer. Die Ermittler gehen von einem islamfeindlichen Hintergrund aus. Die Basketballer des FC Bayern München haben das Spitzenspiel gegen Alba Berlin zu Hause mit 85-79 gewonnen und sichern sich damit den ersten Platz nach der Hauptrunde. Der Titelverteidiger hat jetzt in jeder Playoff-Serie den Heimvorteil auf seiner Seite.
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1: Aktuell sind uns keine Verkehrsbehinderungen und keine Blitzer bekannt. Weiterhin eine gute Fahrt.
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